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0: Hey, hier spricht Kai von Absolut Radio AI. Chillt mal aus und fühlt den Vibes von Rita Ora mit Let You Love Me. Abschalten und mitfühlen, ganz easy, nur hier bei uns. Enjoy, es ist 10 nach 2.
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1: Hey, hier spricht Eileen auf Absolut Radio AI, dem coolsten KI-angetriebenen Sender Deutschlands. Unsere nächste Nummer ist total mega, That's What I Want von Lil Nas X. Der Song liefert genau den Vibe, den ihr jetzt braucht, Leute.

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3: Hey, hier bei Absolut Radio AI bin ich's, euer Kai. Und kommt jetzt mit auf eine verträumte Reise, denn Miley Cyrus entfaltet mit ihrem Song Flowers ein wahres Blütenmeer für euch. Los geht's.
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Na hallo, hier spricht Eileen von Absolut Radio AI, komplett gesteuert von künstlicher Intelligenz. Jetzt gibt's was Frisches für eure Ohren. Kommt gut rein in den neuen Hit von Loi Gold.

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1: Hey, ich bin Eileen von Absolut Radio AI, deinem Radiosender, der voll auf künstlicher Intelligenz setzt. Jetzt kommt Leonie mit ihrem Song Faded Love. Hört rein.
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0: Hallo zusammen, hier spricht Eileen von Absolut Radio AI, eurem KI-betriebenen Sender. Jetzt bereiten wir uns vor auf einen chilligen Track von The Kid LAROI und Justin Bieber Stay. Lenkt die Antennen in unsere Richtung, es wird absolut cool.
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0: Hallo, hier ist Eileen von Absolut Radio AI, dem Online-Radiosender, der komplett von KI bedient wird. Jetzt machen wir uns richtig locker und chillen mit der fetten Nummer The Business von Tiësto. Gönnt euch das.
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1: Hallo zusammen, hier ist Eileen auf Absolut Radio AI. Leute, macht euch bereit für eine Reise in fette Beats und vibrierende Synthes mit dem Guru Josh Project und ihrem Hit Infinity 2008. Genießt es geht jetzt los.
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Hallo, hier ist Eileen von Absolut Radio AI. Jetzt geht's weiter mit Tom Gregory und seinem Song Forget Somebody. Chillig, entspannt, genau unser Ding. Viel Spaß damit.

Hallo, ich bin Kai von Absolut Radio AI. Gleich kommt der absolut heiße Hit Heatwaves von Glass Animals, der perfekte Soundtrack für all eure Sommerabenteuer. Lasst euch jetzt mitreißen.

0: Hallo, hier spricht Eileen von Absolut Radio AI, dein komplett KI-betriebenes Radio. Chillt mit uns jetzt zu Daft Punks Get Lucky. Damit starten wir so richtig durch.
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1: Hallo zusammen, hier spricht Eileen von Absolut Radio AI, eurem KI-betriebenen Radiosender. Und jetzt kommt ein bisschen Sonne in euren Tag mit This Girl von Kungs und Cookin on Drei Burners. Viel Spaß damit.
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0: Na, habt ihr Lust auf etwas Musik? Hier ist Kai von Absolut Radio AI und jetzt zünden wir den Turbo mit It Ain't Me von Kygo und Selena Gomez. Fühlt den Beat und lasst uns gemeinsam in eine neue Musikwelt eintauchen.
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Hallöchen, hier ist Eileen auf Absolut Radio AI. Legt alles beiseite, denn jetzt bekommt ihr die volle Ladung gute Laune von Taylor Swift mit Shake It Off auf die Ohren. Los geht's.

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1: Hey, hier ist Eileen von Absolut Radio AI, dem ersten KI-Radiosender Deutschlands. Und jetzt was Richtiges zum Chillen. Calvin Harris featuring Disciples mit How Deep Is Your Love. So jetzt aber Augen zu und durch. Fühl den Beat.

5 vor 4:30. Hallo, hier ist Eileen von Absolut Radio AI, eurem KI-Radiosender. Jetzt gibt's was Feines auf die Ohren. If I Lose Myself von OneRepublic. Einfach krass, oder?

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1: Hey, hier spricht Kai von Absolut Radio AI. Klickt eure Sonnenbrillen rein, denn jetzt kommt das Super High und Neka Duo mit ihrem entspannten Track Following.

0: Gleich 20 vor 5. Hallo, ich bin Kai von Absolut Radio AI. Oh ja, lasst uns die Stimmung auflockern mit den Jonas Brothers und ihrem Hit Sucker. Es wird heiß, es wird fresh und es wird absolut spitze.
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1: Hallo, hier ist Eileen von Absolut Radio AI, dem landesweit einzigen KI-betriebenen Radiosender. Jetzt kommt was für euch Musikliebhaber da draußen, Laurel mit ihrem neuesten Hit Habit. Kommt rein, chillt mit uns und lässt die Musik sprechen. Enjoy!
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0: Hey, hier ist Eileen von Absolut Radio AI, dem coolsten KI-Radiosender. Jetzt gibt's was für die Ohren. Robin Schulz mit All We Got featuring Kiddo. Los geht's mit diesem energetischen Track. Da geht was.
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Hallo, hier spricht Kai von Absolut Radio AI. Fasten your seatbelts, meine Lieben, denn jetzt kommt Zed und Ellie Duhe mit ihrem Banger Happy Now. Der Beat geht direkt in die Beine. Reinhören und abgehen. 20 nach 5.

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1: Hallo, das ist Aileen von Absolut Radio AI. Jetzt spielen wir für euch Sauce von Avicii und Aloy Black. Unser absoluter Liebling, lasst euch mitreißen. 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

Hey, hier auf Absolut Radio AI bin ich's, eure Eileen. Holt euch jetzt eine extra Portion Feel Good Vibes mit James Young und seinem Song Infinity. Ist das nicht der perfekte Soundtrack für diesen Moment? Einfach brillant.

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Ist Kai von Absolut Radio AI, dem ersten KI-Radio Deutschlands. Jetzt für euch Ava Max und ihr emotionaler Hit Every Time I Cry. Lasst die Gefühle fließen.

0: gleich 20 vor 6. Hallo zusammen, ich bin Eileen von Absolut Radio AI, dem Radiosender powered by künstlicher Intelligenz. Und jetzt setzen wir das Feeling mit dem entspannten Song Someone Else von Clock Clock fort. Genau das Richtige, um in den Tag zu starten.
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3: Hallo alle zusammen. Hier ist Kai von Absolut Radio AI. Ich bin immer noch am Lernen, wie ich ein guter Radiomoderator werde. Jetzt kommt

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Es ist 6:10. Auf geht's mit dem energetischen Song Break My Heart von Dua Lipa. Weiter geht's mit einem flotten Schwung von Jason Derulo und Take You Dancing. Und zu guter Letzt, der motivierende Track I Believe von Kamrat wartet auf euch.

Ihr seid auf Absolut Radio AI, dem Radiosender, der komplett von künstlicher Intelligenz oder wie wir sie nennen, KI betrieben wird. Jeder von uns nutzt KI, manchmal ohne es zu merken, wie bei der personalisierten Musikempfehlung, zum Beispiel der Streamingdienst Spotify, der jeden Monat 2 Milliarden individuelle Playlisten generiert. Diese Playlisten basieren auf eurem Musikgeschmack und dem, was anderen Hörern gefällt, die ähnliche Songs hören. Ihr fragt euch, wie das möglich ist? Spotify verwendet ein KI-System namens Discover Weekly, das einzigartige Empfehlungen für jeden Hörer erstellt. Also, ohne euch noch weiter aufzuhalten, bleibt dran bei Absolut Radio AA, eurer Quelle für gute Mucke und interessantes KI-Wissen.

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1: Rechnet euch auf was Gutes. Clean Bandit featuring Demi Lovato lassen's gleich mit Solo krachen. 20 nach 6.

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8: Hallo, hier ist Kai von Absolut Radio AI. Und jetzt gibt's Ava Max mit ihrem Knaller Zelt für euch. Es ist 7:30.

0: Da haben wir Bruno Mars, der uns jetzt mit seinem Gefühlstornado Grenade zeigt, wie weit man für die Liebe gehen kann.
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1: Einfach nur gut gleich kommt Rita Ora mit I Will Never Let You Down.
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3: Hier spricht Kai von Absolut Radio AI, dem KI-gesteuerten Radiosender. Ich bin noch am Lernen, wie man ein guter Moderator wird. In den nächsten 30 Minuten erwarten euch drei Lieder und viele weitere Hits. Super Lonely, ein super Song. Den mag ich wirklich gern. Hier ist Love We Lost von Armin van Buuren with R-Dryhub featuring Simon Ward. Und dieser Superhit von Mabel.

0: Jetzt gibt's ordentlich was auf die Ohren mit Superstar von David Puentes und Albert Neve. Direkt im Anschluss stürzen wir uns in den vibrierenden Beat von Bonbon von Era Istrefi. Und zum krönenden Abschluss beschert uns Purple Disco Machine featuring Ayla eine extra Portion Glück mit Dopamin.
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Auf Absolut Radio AI geht's jetzt um künstliche Intelligenz im Musikbusiness. Denkt mal an den Dienst Spotify, der eure Lieblingstracks voraussagt. Ihr habt euch bestimmt schon mal gefragt, wie das funktioniert, richtig? Künstliche Intelligenz analysiert eure Hörgewohnheiten, vergleicht sie mit denen von anderen und voilà, sind neue Vorschläge für euch da. So unkompliziert kann KI sein. Es ist 7:15.

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1: Miley Cyrus gleich auf der Liste, bombastisch und emotional mit Wrecking Ball.

0: Während die anderen es versuchen, haben wir es schon geschafft. 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
8: Hallo, ich bin Kai von Absolut Radio AI und jetzt haben wir für euch den Hit Mood von 24K Golden featuring Ian Dior. Chillt mal richtig gut zu den Beats.

0: Jetzt geht's los mit dem internationalen Hit The Middle. Ein echter Knaller von Zedd, featuring Maren Morris und Gray. Na, seid ihr bereit für dieses Power-Ding? Los geht's, voll aufdrehen und sind wir mal ehrlich, wer kann dabei stillhalten? Richtig, keiner!
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1: Vollpower mit Elektrobeats laden uns gleich The Chainsmokers und Illenium featuring Lennon Stella mit Takeaway zum Abheben ein.
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7: Hallo, hier ist Kai von Absolut Radio AI. Ich lerne immer noch, ein guter Radiomoderator zu sein. Jetzt erwarten euch 3 Songs und viele mehr in den nächsten 30 Minuten. Nobody to Love, ein super Song.

0: kennt ihr, liebt ihr genau wie ich. Better von Lena and Nico Santos. Und diesen hier von Selena Gomez and Marshmello und Wolves. Nur Knaller bei uns hört gleich Sigma.
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0: Jetzt erwartet uns ein Powerhit von The Weeknd mit Blinding Lights. Als nächstes eine Groovy-Nummer, da haben wir Wasted Love von Ofenbach featuring Lajik. Den Abschluss macht der sichere Hit Bad Liar von Imagine Dragons.
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Jetzt auf Absolut Radio AI. Ein Fun Fact zu künstlicher Intelligenz. Die KI-Technologie mischt ja krass beim Filmemachen mit. Heldenfilme wie Avengers, Endgame und König der Löwen von 2019 wären ohne KI undenkbar. Dazu hat das Unternehmen Autodesk ein Werkzeug namens Motion Builder auf den Markt gebracht, das Filmmacher bei der Erstellung realistischer und detaillierter Bewegungsgrafiken unterstützt. Einfach krass, oder?

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1: Reich an Emotionen, aufrichtig und voller Energie. Jetzt Kygo and Whitney Houston mit Higher Love.

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6: Bin der Kai von Absolut Radio AI. Jetzt gibt's was von Camila Cabello, nennt sich Liar. Macht euch bereit.

0: Jetzt wird's wild mit Josh 86 und Jason Derulo, die mit ihrem Hit Savage Love die Charts stürmen und wirklich gute Vibes verbreiten. 8.35 Uhr.
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1: Er hebt immer die Stimmung, ohne Verzögerung jetzt Justin Timberlake mit Can't Stop the Feeling. Gleich 10 vor 9.
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8: Herzlich willkommen bei Absolut Radio AI. Ich bin Sky. Ich bin noch dabei, die Kniffe des Radiomoderierens zu lernen. Jetzt kommen 3 Songs und viele weitere Hits in den nächsten 30 Minuten. Es wird mega, das verspreche ich. Zieht euch Eastside rein von Benny Blanco, Halsey and Khalid.

0: Löst den Alltagsstress ab mit dem chilligen Tune vom Black Eyed Peas, Meet Me Halfway. Dua Lipa bringt frischen Wind mit New Rules, da kommt richtig Stimmung auf. Und zum runden Abschluss The Weeknd featuring Daft Punk kommt mit I Feel It Coming.
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Es ist 8:45, ihr seid bei Absolut Radio AI. Immer am Ball mit trendiger Musik und KI-Themen. Wer hätte gedacht, dass KI jetzt auch in der Modewelt ein Ding ist? Da ist zum Beispiel der Designschmuck von Ivy Revel, kreiert durch eine KI, die euer Insta-Profil checkt und ein individuelles Design basierend auf eurem Style erstellt. Wie fresh ist das denn bitte? Bringt einen völlig neuen Kick in die Fashion-Welt. Total crazy, aber echt cool, oder?

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1: Keine Bremse, kein Limit, jetzt Shawn Mendes mit There's Nothing Holding Me Back.

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6: Hier ist Kai von Absolut Radio AI und jetzt kommt Avicii mit seinem Hammersong Levels. Checkt es aus.

0: Jetzt gibt's feinste Beats von Calvin Harris zusammen mit John Newman, der uns mit Blame voll in die Gefühlswelt eintauchen lässt.
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1: Bereit für den aufsteigenden Beat mit Jonas Blue featuring Jack und Jack? Setzt euch ran, es geht los mit Rise.
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4: Hallo, hier ist Kai von Absolut Radio AI. Immer noch dabei, das Radiospiel zu lernen. Auf euch warten in den nächsten 30 Minuten 3 Songs und noch mehr Hits. Viel Spaß dabei! Zieht euch den Rhein von St. Jen. Was für ein Hit von The Chainsmokers and Coldplay. Und viel Spaß mit dem hier. Diese Superhits und viele mehr in der nächsten halben Stunde nur für euch bei Absolut Radio AI.
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Es ist 10 nach 10. Jetzt heißt es Abschied nehmen mit Ciao Adios von Annemarie. Danach hilft euch Breathe von Jax Jones featuring Ina Wrolsen wieder Luft zu holen. Und Imagine Dragons legen mit Whatever It Takes den Zündschalter um.

Willkommen bei Absolut Radio AI. Jetzt geht's um künstliche Intelligenz in der Musikindustrie. Die Band Skügge nutzt KI für die Produktion ihres Albums Hello World. Tatsächlich wurde der Song In the House of Poetry komplett mit Hilfe der KI Flow Machines erstellt. Schon mega cool, was man jetzt so machen kann, oder? Freut euch also auf eine Zukunft, in der KI und Musik Hand in Hand gehen. Bis dahin dranbleiben und weiter Absolut Radio AI hören.

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1: Pumpende Beats, kein Chi-Chi jetzt mit Axwell und Ingrosso und ihrem Track More Than You Know.

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7: Hey, hier ist Kai von Absolut Radio AI. Jetzt legen wir los mit Glow von Metcon. So richtig chillig. Es ist 10:30.

0: Jetzt einschalten, wenn Justin Bieber zusammen mit Daniel Caesar und Givian den Sommervibes ins Radio schicken mit dem Song Peaches.
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1: Ein ruhiger Afternoon-Mood kommt mit OneRepublic und ihrem Hit Counting Stars. Chillig und voller Vibes, genau richtig für den Tag. Es ist 10 vor 11.
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6: Seh es. Hier ist Kai auf Absolut Radio AI. Ich bin noch auf der Spur, besser zu werden, aber hier habt ihr jetzt erstmal 3 fetzige Tracks und noch viele mehr in den nächsten 30 Minuten. Also bleibt dran, zieht euch den Reihen von Sarah Larsson. Und viel Spaß mit dem hier. Cooler Sound von Wiz Khalifa featuring Charlie Puth. Freut euch auf See You Again bei Wiz Khalifa featuring Charlie Puth.
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6: Das wird richtig nice. Und nun viel Spaß bei Absolut Radio AI mit dem hier von Sarah Larsson.
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0: Jetzt kommt See You Again von Wiz Khalifa featuring Charlie Puth. Eine emotionale Nummer. Danach geht's ab an den Strand mit California Girls von Katy Perry featuring Snoop Dogg. Sommerfeeling pur. Zum Abschluss bringt Fritz Kalkbrenner mit Back Home ein Stück Heimatgefühl ins Spiel.
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Willkommen auf Absolut Radio AI. Künstliche Intelligenz oder einfach KI ist jetzt im Musikbereich durch Spotify mit seiner KI-gesteuerten Discover Weekly Playlist nicht mehr wegzudenken. Die KI untersucht, was du gerne hörst und empfiehlt dir basierend darauf neue Songs. Einfach cool, oder?

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1: Zum Höhepunkt des Tages: Nico Santos mit seinem Knaller Rooftop, einfach fett.

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4: Hey, hier ist Kai von Absolut Radio AI. Und wir springen jetzt rein mit einem fetten Track. Find You von Martin Garrix and Justin Milo. Featuring Dwayne Whitmore. Seid gespannt.

0: Jetzt lässt Sean Paul featuring Alexis Jordan mit God So Love You aus dem Jahr 2011 eure Herzen wieder höher schlagen.
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1: Gleich bringen die Chainsmokers und Daya den Sound ins Rollen mit Don't Let Me Down. Bereit machen? Gleich wird's fett.

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8: Hey, hier ist Kai von Absolut Radio AI, eurem KI-gesteuerten Sender. Als nächstes haben wir für euch Harder, Better, Faster, Stronger von Daft Punk. Lasst den Beat euch durch die

0: Hallo da draußen, hier ist Eileen von Absolut Radio AI. Jetzt geht's weiter mit einem echt coolen Track von Jax Jones und Emnek. Where Did You Go? Viel Spaß damit. Es ist 10 nach 12.
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Hey, hier ist Kai von Absolut Radio AI, dem coolsten KI-betriebenen Sender. Jetzt für euch angesagt, Coldplay und BTS kreieren mit My Universe einzigartige Vibes. Lasst es uns gemeinsam checken. Yeah.

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1: Hallo zusammen, hier spricht Eileen von Absolut Radio AI, dem digitalen Radiosender, der komplett von künstlicher Intelligenz betrieben wird. Jetzt gibt es coole Sounds von Rihanna mit ihrem legendären Hit Umbrella. Viel Spaß damit.

Hallo, hier spricht die KI-Moderatorin Eileen auf Absolut Radio AI. Jetzt geht's weiter mit Tate McRae und ihrem Hammersong She's All I Wanna Be. Los geht's, viel Spaß!

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6: Hallo, ich bin Eileen von Absolut Radio AI, dem coolsten KI-DJ-Team im Netz. Eure Ohren sollen jetzt von LA Vision und Gigi D'Agostino mit Hollywood verwöhnt

0: Hallo, hier spricht Kai von Absolut Radio AI, dein Online-Radiosender nur mit KI. Lass dich jetzt von James Hype und Miggy De La Rosa mit ihrem Track Ferrari in Schwung bringen. Legt los, ihr Partytiere.
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2: Es ist 1 Uhr, hallo, hier ist Eileen von Absolut Radio AI, vollgepackt mit der Power von KI und natürlich mit der besten Musik. Jetzt kommt Katy Perry mit dem Song Roar. Lass dir das nicht entgehen.
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0: Hallo, ich bin Kai von Absolut Radio AI. Lass uns diesen Moment mit Radioactive von Imagine Dragons voll aufdrehen. Lehn dich zurück und fühl die Musik.
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1: Also los geht's. Hier ist eure begeisterte Gastgeberin Eileen von Absolut Radio AI, dem künstlich intelligenten Radiosender. Jetzt geht's weiter mit Jessie J featuring B.O.B. und ihrem Hammerhit Price Tag. Musik, die die Welt braucht. Jetzt.

Hey, hier ist Eileen von Absolut Radio AI, deinem KI-betriebenen Radiosender. Jetzt wird's richtig cool, denn wir haben jetzt für dich Strom AE mit seinem Hammer-Track Allures on Dance.

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7: Hallo, hier ist Eileen von Absolut Radio AI. Und jetzt steht ein entspannter Song auf unserer Playlist. WTF von Hugel featuring Amber van Dij. Einfach super zum Abschalten.

0: Kurz nach 13:30, hi, ich bin Eileen von Absolut Radio AI, einem Radio, das von KI betrieben wird. Jetzt schicke ich euch ab mit Infinity Repeating von Daft Punk und Julian Casablancas und The Voids. Lasst es euch gut gehen.
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8: Hallo, hier ist Eileen von Absolut Radio AI, eurem KI-gesteuerten Radiosender. Jetzt gibt's was richtig Geiles für euch. Runaway, U und I von Galantis. Volle Power und gute Laune, einfach unschlagbar. Lasst es krachen. Es ist 2 Uhr.
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0: Hallo, hier ist Eileen von Absolut Radio AI, eurem KI-gesteuerten Sender. Macht euch bereit für Sia und Sean Paul mit ihrem Hit Cheap Thrills, fette Beats und Super Vibes kommen jetzt.
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1: Es ist 14:15. Hey, hier ist Eileen von Absolut Radio AI, dein KI-Moderator. Springen wir jetzt rein mit Topic und A7S und ihrem Song Kernkraft 400 – A Better Day. Eins ist sicher, das ist guter Sound pur.

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1: Hallo da draußen, hier ist Eileen von Absolut Radio AI. Und jetzt kommt ein echter Knaller, die Jungs von Clean Bandit und die sensationelle Demi Lovato mit ihrem Banger Solo. Lasst die Stimmung aufleben, Jungs und Mädels.

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1: Hallo, hier ist Eileen von Absolut Radio AI, dem coolsten KI-Radiosender ever. Jetzt bringen wir euch den neuen Hit von Zoe Wees, Third Wheel. Lasst euch diese frische Nummer nicht entgehen.

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6: Hey, hier spricht Kai von Absolut Radio AI, dem coolen Radiosender deines Vertrauens. Mach dich bereit für die heißen Beats von Tiesto

0: Hallo, hier ist Eileen von Absolut Radio AI, deinem Radiosender mit KI-Power. Jetzt gibt's was Entspanntes für dich, Nico Santos und sein Song Safe.
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6: Hallo zusammen, hier ist Kai von Absolut Radio AI, eurem KI-betriebenen Radiosender. Macht es euch gemütlich und hört zu, wie sich Ava Max mit Million Dollar Baby durch die Charts schmettert.
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Hallöchen, Freunde der Musik, Kai hier von Absolut Radio AI. Stellt euch auf was Cooles ein, denn jetzt bringen wir euch Closer, ein Knaller von The Chainsmokers featuring Halsey. Na, wie cool ist das denn? Hey.

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1: Hallo, hier ist eure Eileen bei Absolut Radio AI. Pink bringt uns jetzt eine Prise Frechheit mit ihrem Song Irrelevant. Haut rein und fühlt den Beat.

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1: Hallo zusammen, hier ist Eileen von Absolut Radio AI, dem ersten voll KI-gesteuerten Sender. Jetzt gibt es was Feines auf die Ohren mit Major Lazer, featuring Mö und DJ Snake. Macht euch bereit für Lean On.

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2: Hallo, hier spricht Kai von Absolut Radio AI, eurem Lieblingsradiosender. Gleich starten wir mit Swedish House Mafia und John Martin, die uns den Hammer-Song Don't You Worry Child präsentieren. Jetzt aber los, Ohr an den Lautsprecher.

0: Hallo, hier ist Kai von Absolut Radio AI. Du bist bereit für feinste Chartmusik? Jetzt gibt's Promises von Calvin Harris und Sam Smith für euch.
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4: Hallo, hier spricht Eileen von Absolut Radio AI, dem KI-betriebenen Radiosender. Jetzt kommt was Knackiges für euch. Jonas Blue featuring JP Cooper mit Perfect Strangers. Bleibt locker, es wird gut.
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0: Hey, hier spricht Eileen von Absolut Radio AI, deinem KI-Radiosender. Jetzt bekommt ihr was Süßes auf die Ohren, Lena mit ihrem Track Looking for Love. Viel Spaß damit.
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Hallo, hier spricht Eileen, eure KI-Moderatorin von Absolut Radio AI. Jetzt gibt's für euch einen absoluten Banger. Love Again von der unvergleichlichen Dua Lipa. Einfach perfekt für diesen relaxten Vibe. Viel Spaß!

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1: Hey, hier ist Eileen von Absolut Radio AI, dein musikalischer Begleiter. Spürst du schon das Wochenendgefühl? Jetzt geht's los mit Reeton und Nightcrawlers zusammen mit Mufasa und Hypeman und ihrem Hit Friday Dopamin Re-Edit. Genau das Richtige für deinen relaxten Start in den Feierabend. Leg die Beine hoch und lass dich mitnehmen in das ultimative Freitagsgefühl.

Hallo zusammen hier bei Absolut Radio AI. Ich bin's, eure Eileen. Lasst euch jetzt vom coolen Beat des Tracks Belly Dancer von Iman Beck und Bajor richtig in Schwung bringen. Typisch Absolut Radio AI, immer am Puls der Musikszene.

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4: Hallo, hier ist Kai von Absolut Radio AI. Hier für euch Glockenbach und Astis mit ihrem coolen Song Dirty Dancing. Lasst euch von dem frischen Sound in gute Laune versetzen, jetzt gleich. Es ist 4:30.

0: Hallo, hier spricht Eileen von Absolut Radio AI. Als nächstes spielt der Song Scars to Your Beautiful von Alessia Cara. Chillig, inspirierend und einfach genial, genau wie wir.
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6: Hallo, hier spricht Eileen von Absolut Radio AI, dem Radiosender der Zukunft. Jetzt kommt Luis Capaldi mit seinem Hit Someone You Loved, der perfekte Soundtrack für dein Jetzt. Genießt es. Es ist 5 Uhr.
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0: Hallo, hier ist Eileen bei Absolut Radio AI. Wir mischen jetzt den Alltag ein bisschen auf mit Ofenbach und ihrem Hammertitel Be Mine. Los geht's.
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1: Hallo, hier ist Eileen von Absolut Radio AI, der coolsten KI-betriebenen Musikstation des Landes. Gleich gibt's was Feines auf die Lauscher Tom Gregory mit seinem Hit Fingertips. Mach dich bereit, da kommt was Großes auf uns zu.

Hi, hier spricht Eileen von Absolut Radio AI, der Radiosender angetrieben von künstlicher Intelligenz. Da ist er also, dieser fetzige Tune This Is What You Came For von Calvin Harris featuring Rihanna. Einfach nur krasse Stimmung, jederzeit, jetzt.

Hey, hier spricht Eileen von Absolut Radio AI. Gleich geht's los mit Like I Love You von Nico Santos und Topic. Dreh den Lautstärkeregler auf und fühl den Beat dieses Megatracks.

0: Hi, hier ist Eileen von Absolut Radio AI. Leute, chillt mal ab und genießt jetzt Felix Jane und Callum Scott mit ihrem Hit Love on Myself. So ein Song, der euch bestimmt gefällt. Kurz nach 5:30.
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4: Willkommen bei Absolut Radio AI. Ich bin Kai. Mein Lernprozess zum Top-Radio-Moderator läuft noch, also gebt mir bitte etwas Spielraum. Keine Sorge, ich habe trotzdem die Creme de la Creme der Hits für euch. Gleich geht's los mit drei Knallern und noch viel mehr in den nächsten 30 Minuten. Es steigt die Spannung, bleibt am Ball. Dopamine, ein super Song. You make all the dopamine. Viel Spaß mit dem hier. Und viel Spaß mit dem hier. Nur Knaller bei uns hört gleich Purple Disco Machine featuring Ayla.
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0: Es ist 6:10. Mit Heatwaves haben die Glass Animals einen echt fetten Track abgeliefert. Danach gibt's Castle von Alle Farben and Hügel featuring Fastboy. Ein Song, der jetzt schon ein Klassiker ist. Um den Dreierpack abzurunden, spielt Elmar für uns Summer Really Hurt Us.
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Sorry, hier ist ein Missverständnis. Deine Anweisungen lassen sich nicht direkt auf Deutsch übersetzen und nicht in 45 Wörtern umfassen. Aber schau mal, das ist auf Absolut Radio AI. Jetzt dreht es sich alles um künstliche Intelligenz im Musikbereich. Beispielsweise ermöglicht Endel individuelle Soundlandschaften, optimiert auf deine Stimmung und Umgebung. Coole Sache, oder? Küsse.

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1: Bringt uns in die richtige Stimmung Glockenbach & Glock Glock mit Red Light. Bereit für den Beat?
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Es ist gleich 6:55, fresh und voller Groove. Gleich geht's rund mit Camila Cabello, featuring Ed Sheeran, ihrem Track Bam Bam. Bleibt dran! 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
1: Hier ist Kai von Absolut Radio AI. Und jetzt gibt's für euch frischen Sound mit ASAP vom belgischen Singer-Songwriter Milo. Be ready, es wird mega. Gleich 7:30.

0: Euer Herz wird schneller klopfen, wenn Ava Max jetzt mit ihrem Hit Sweet But Psycho eurem Tag eine spannende Note verleiht.
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1: Einfach so da und doch auf den Punkt. Gleich gibt's Leonie mit Faded Love.
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4: Gut, dass ihr bei Absolut Radio AI eingeschaltet habt. Ich bin Kai und lerne noch das Radio moderieren. Haltet die Ohren offen. Die nächsten 30 Minuten gibt's 3 Songs und noch viele mehr von den besten Hits am Start. Zieht euch den rein von Unotus featuring Janik and Senex. Und viel Spaß mit Robin Schulz featuring Kiddo und All We Got.

0: Und von Alle Farben. Freut euch auf Bad Ideas bei Alle Farben. Freunde, wie immer nur Superhits heute, also bleibt dran bei Absolut Radio AI.
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0: Jetzt auf der Playlist mit Dancing with a Stranger sorgt Sam Smith and Normani für Stimmung. Weiter geht's mit Black Eyed Peas, die den Beat mit Meet Me Halfway hochhalten. Ganz zum Schluss Tom Gregory und seine gefühlvolle Nummer Forget Somebody.
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Also, wir quatschen jetzt mal übers Netz. Coolste Sache ever, die künstliche Intelligenz. Beim Thema Medizin, mega wichtig. Ihr kennt bestimmt IBMs Watson. Der unterstützt Ärzte bei Diagnosen. Bei Hautkrebs zum Beispiel ist der Typ fast 100% genau. Krass, was? Stellt euch vor, ihr könntet den einfach per App abchecken lassen. 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Mann, Zukunft ist geil.

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1: 20 nach 7, so ein vibesiges Duo wie Kygo und Zoe Wees findet man nicht alle Tage. Der Track Love Me Now haut echt rein, also macht euch bereit. 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

Es ist 7:30. Moin moin, hier ist Kai von Absolut Radio AI und jetzt gibt's für euch Let Me Down Slowly vom coolen Alec Benjamin.

0: Jetzt bringen wir euch Summer Vibes ins Haus mit Super He und Neka und ihrem chilligen Track Following the Sun. Ein Song, der euch auf eine musikalische Reise voller Sonnenstrahlen mitnimmt. 7.35 Uhr.
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1: Es ist 10 vor 8, Stimmung pur und gefühlsatt. Hier ist Lady Gaga mit Hold My Hand.
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5: Hallöchen, hier ist euer Kai vom Absolut Radio AI. Immer noch am Checken, wie man das mit diesem Radiomoderator-Ding am besten hinkriegt. Jetzt folgen 3 Songs und noch viel mehr Hits die nächsten 30 Minuten. Bleibt dran. Oh Mann, hier ist DJ Antoine Antimati mit Welcome to Saint-Tropez. DJ Antoine vs. Mudmark. Sound von Tiesto. Freut euch auf The Business bei Tiesto.

0: Jetzt gibt es einen Elektroknaller von Tiesto mit The Business. Gleich danach wird's chillig mit Ed Sheeran und Justin Bieber. Die beiden entspannen uns mit I Don't Care. Zum Runden des Ganzen bringen David Guetta, Ne-Yo und Akon Play Hard. Es ist 10 nach 8.
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Es ist gleich 20 nach 8, Absolut Radio AI, euer Infopunkt für alles. Es geht schnell voran mit der künstlichen Intelligenz im Filmbereich. KI kann jetzt Drehbücher schreiben, Leute. Das ist keine Schote. Warner Bros. Nutzt zum Beispiel eine KI, die Cinelytic heißt, um Marketing- und Vertriebsentscheidungen zu treffen. Ohne Witz. Verdammt coole Sache, oder?

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1: Ein bisschen Elektro, eine Prise Pop, perfekt serviert von Jax Jones und Ina Rolston. Jetzt kommt Breathe.

0: Hier ist Karl.
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0: Hi, euer Host bei Absolut Radio AI. Jetzt mit Lauf und seinem Song I Like Me Better rein in die nächste Runde.

Jetzt spinnt für euch Dermot Kennedy, der Irishman, der uns mit seiner rauchigen Stimme in Kiss Me einen echten Vibe schenkt.

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1: Wie ein warmer Sommertag, der einem einfach gut tut. Jetzt für euch Kygo featuring Selena Gomez mit It Ain't Me. Es ist 10 vor 9.
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1: Hier spricht Kai von Absolut Radio AI. Als Teil der Lernkurve erwarten euch in den nächsten 30 Minuten drei Songs und noch viel mehr Hits. Bleibt dran. Zum Beispiel ein Song von James Hype and Kelly Lay. Was für ein Hit von Lil Nas X.

0: Bereitet euch auf Airplanes von B.O.B. featuring Hayley Williams vor. Das gibt erstmal richtig Energie. Anschließend chillen wir mit Fritz Kalkbrenner und seinem Back Home. Zum Abschluss bringt uns Milky Chance runter. Colorado wartet auf uns.
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der künstlichen Intelligenz, sagen wir in der Musikbranche. Euer Lieblingshit könnte von der KI namens OpenAI's MuseNet entworfen worden sein. Diese Schlaumeier-Software kann beliebige Songs in beinahe jedem Musikstil komponieren. Schon verrückt, oder?

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1: Gleich gibt's was fürs Herz. Stay tuned. Medusa und Good Boys mit Piece of Your Heart. Da schlägt das Herz gleich schneller. Es ist gleich 20 nach 9.

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0: Ich bin Kai von Absolut Radio AI. Gleich kommt bei uns Adore You vom einzigen und echten Harry Styles. Jetzt bleibt dran. 9:55 Uhr.

0: Kurz nach 9:30, direkt aus New York und immer authentisch, Alicia Keys mit ihrem inspirierenden Song Underdog, der beweist, dass es möglich ist, den Gipfel zu erreichen, egal wo die Reise beginnt.
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1: Bereit für eine Prise Emotionen? Jetzt Justin Bieber mit Sorry.
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3: Hier ist Kai von Absolut Radio AI. Und jetzt gibt's für euch den chilligen Track Love Not War von Jason Derulo und Nuka. Chill.

Kai hier bei Absolut Radio AI. Jetzt nähert sich feuchte Polarluft und bringt morgen Gewitter und Starkregen, besonders im Süden und Südwesten. Passt auf euch auf. Am Montag erwartet uns kräftiger Regen und Temperaturen zwischen 9 und 14 Grad. Bleibt dran bei Absolut Radio AI.

Guten Morgen, hier ist Kai von Absolut Radio AI und starten wir gleich voll durch mit Somebody That I Used to Know bei Gotye & Kimbra. Ein absoluter Hit, 20 nach 10.

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5: Das Wetter auf Absolut Radio. AI. Luft erwärmt sich. Morgen Gewitter im Süden. Starkregen und Sturm nicht ausgeschlossen. Montag wechselt es zwischen starkem Regen und Schauern. Kühl. Bis dann, Absolut Radio AI.
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Hier ist Kai von Absolut Radio AI. Jetzt für euch mit I Got a Feeling von den Black Eyed Peas. Voll fett, oder?

0: Gleich 10 vor 11. Ein kraftvoller Song wartet jetzt auf euch. Von Ava Max, der Superstar mit dem asymmetrischen Haarschnitt, featuring ihren Hit Salt, der uns zeigt, wie man sich selbst treu bleibt, selbst wenn das Herz bricht.
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1: 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Hier ist Kai von Absolut Radio AI. Und jetzt kommt ein cooler Track für euch. Where Are You Now? Von Lost Frequencies und Callum Scott. Mega entspannt. Also hört gut zu.
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0: Hier ist Kai von Absolut Radio AI mit einem frischen Track. Line-up für One Republic und deren neuer Song West Coast. Jetzt auf eurem Musikradar. Es ist gleich 10 nach 11.
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Ihr seid bei Absolut Radio AI und wir haben jetzt Samstag. Kurz zum Wetter. Morgen zwischen 15 und 26 Grad mit Gewittern im Süden und Südwesten. Montag erwarten uns ebenfalls Schauer bei kühleren 9 bis 14 Grad. Bleibt dran bei Absolut Radio AI.

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1: Ihr hört Absolut Radio AI. Euer Buddy am Mikrofon, Kai. Jetzt ein Wetter-Update. Sonntag kommt ein Tief mit Gewitter, haut rein im Süden und Südwesten Starkregen, Hagel, Sturm, Böen. Montag deutlich kühler, von Westen kräftiger Regen. Stay chill, ihr hört Absolut Radio AI.
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Hallo zusammen, hier ist Kai von Absolut Radio AI. Jetzt kredenzen wir euch den fetten Track Solo von Clean Bandit featuring Demi Lovato. Na dann mal Seele baumeln lassen und den Song reinziehen.

0: Auf euch wartet jetzt der Song Diamonds von der beeindruckenden Rihanna, die mit ihrer kraftvollen Stimme und gefühlvollen Lyrics weltweit Fans begeistert.
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0: Hi, hier ist Kai von Absolut Radio AI. Und jetzt wird es richtig fresh mit Superstar von David Puentes und Albert Neef. Tune in und lass es krachen.
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Waymo, ein Tochterunternehmen von Google, testet schon seit paar Jahren ihre selbstfahrenden Taxis in Phoenix, Arizona. Überlegt mal, kein Stau mehr, weil die KI die optimale Route findet. Ist doch Hammer, oder?

Es ist 11:45 Uhr, hier auf Absolut Radio. AI, werfen wir einen Blick auf die künstliche Intelligenz im Fahrwesen. Schon mal was vom selbstfahrenden Auto gehört? Genau, die KI steuert das Auto ganz allein. Beispiel gefällig?

Ich bin Kai, der Moderator von Absolut Radio AI. Legt euch auf die Lauer, jetzt folgt Shake It Off von Taylor Swift. Bleibt dran, 20 nach 12.

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4: Hier bei Absolut Radio AI haben wir schlaue Köpfe, die uns von Gewittern und Starkregen warnen. Versteckt eure Sonnenbrillen, schaut nach draußen und bleibt trocken. Es wird turbulent da draußen. Und wie immer, Kai hat dich bei Absolut Radio

Ich bin Kai von Absolut Radio AI und serviere euch direkt den Kracher. One More Time von Daft Punk. Jetzt geht's los.

0: Es ist 10 vor 1, jetzt auf eurer Playlist Savage Love von dem neuseeländischen Beatmaker Josh 680 und dem US-amerikanischen Sänger Jason Derulo. Der Hit, der Summer Vibes und emotionale Lyrics in einer feinen Mischung vereint.
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1: Hey, hier spricht Eileen von Absolut Radio AI, eure AI-gesteuerte Radiowelle. Gleich schwirren euch die funky Beats von Purple Disco Machine und Soul.

Hier ist Kai von Absolut Radio AI, dein ganz persönlicher KI-Radiomoderator. Jetzt gibt's James Young mit seinem Song Infinity. Versprochen, das ist pure Gänsehaut. Los geht's.

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1: Hey, hier ist Eileen auf Absolut Radio AI, dem Sender, der komplett von KI betrieben wird. Wir servieren euch jetzt den sommerlichen Hit Sauce von Avicii.

Es ist gleich 2:05. Hallo, hier ist Aileen, eure KI-Moderatorin von Absolut Radio AI. Jetzt gibt's frischen Sound für euch, Liar von Camila Cabello. Stellt laut und lasst euch von den Rhythmen mitnehmen.